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2: Der Federseesteg in Bad Bucha ist einzigartig in Europa. Einen Meter über den feuchten Moorgrund führt er den Besucher durch Schilf und Feuchtwiesen zur Aussichtsplattform im See. Ja, Öhrchen, heute sind wir hier in Bad Buchau. Und
1: allerdings,
2: wir wollen jetzt hier diesen Federsee mal begehen.
1: Begehen?
2: Ja.
1: Auf dem Federseesteg?
2: Ja.
1: Der ist nämlich insgesamt fast 1,5 Kilometer lang.
2: Das ist sehr, sehr spannend. Das Wetter ist gut, es ist mild, die Sonne scheint, die Vögel zwitschern.
1: Ja, die geht gerade so auf über dem Moor.
2: Ja, über dem Moor.
1: Mit Schilf und Nebel. Wunderschön.
2: Und wir nehmen euch jetzt mit. Hörchen, wusstest du, dass 5000 Jahre alte Wagenräder hier ausgestellt sind im Federseemuseum?
1: Ja, voll krass. Die haben hier voll die prähistorische Pfahlbauten und sind sogar als Welterbestätte der UNESCO ausgezeichnet.
2: Sind wir deswegen hier?
1: Vielleicht. Also jetzt nicht unbedingt wegen der Wagenräder, aber schon sehr cool hier so uralte Geschichte zu erleben.
2: Wenn man hierher herkommt, dann sieht man zuerst so ein paar braune Informationstafeln. Das ist sehr schick. Und ein kleines Kassenhäuschen. Da gucken wir gleich mal, wie teuer hier der Eintritt ist. Noch ist es unbesetzt. Also wenn man früh genug kommt, dann kann man sogar kostenlos auf die Stehen.
1: Wenn man vorm Aufstehen hier aufläuft,
2: ja,
1: dann funktioniert das auch, dass man so reinkommt.

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1: Der Eintritt ist überschaubar. Guck mal hier, Erwachsene 2,50.
2: Ja, das hält sich doch absolut in Grenzen.
1: Kinder, Schüler, Studenten mit Ausweis 1,50. Schwerbehinderte mit Ausweis 1,50. Familien 5 Euro. Gültig für 2 Erwachsene und Kinder bis einschließlich 15. Und mit Ihrem Beitrag unterstützen Sie den Erhalt des Federseestegs. Sehr schön. So, lass uns mal hier auf diesen Steg gehen. Warte mal, hier muss man noch was beachten.
2: Mhm.
1: Herzlich willkommen. Vorsicht beim Begehen. Holz ist ein Naturprodukt.
2: Sag nur.
1: Ja.
2: 1096 Eichenstämme sind 10 bis 12 Meter tief im Moorboden. Und insgesamt ist er, wie gesagt, fast 1,5 Kilometer lang.
1: Ja, achten Sie bitte auf Unebenheiten. Rutschgefahr bei Nässe.
2: Eingeschränkte Winterdienst. Das Verlassen des Stegs ist verboten. Vermeiden Sie Müll.
1: Ja, führen Sie Ihren Hund an der Leine.
2: Rauchen und Feuer machen ist verboten.
1: Ja.
2: Und Lärmverursacher auch. Also,
1: genießen Sie das einzigartige Naturerlebnis. Mal sehen, ob man das nachher schön auf dem Mikrofon hier hören kann. Wir betreten jetzt hier den Steg und laufen mal ins Moor hinaus. Hinter uns ist der Ort Bad Buchau. Da hört man vielleicht noch die Kirchenglocken.
3: Wie spät ist es denn?
1: Kurz vor 9. Was wolltest du sagen?
2: Hier sind lauter Ornithologen unterwegs.
1: Ornithologen, warte.
2: Ich hab gerade gesehen, die hatte so eine Tarnfleckkamera.
1: Ah, Ornithologen haben irgendwas mit Vögeln zu tun, gell?
2: Ja, das sind die Menschen, die Vögel beobachten.
1: Stark.
2: Das erinnert mich dann immer an diese uralte Schokoriegel-Werbung. Weißt du noch? Wo die zwei Beobachter im Schiff liegen und jeder hat so eine Entenpfeife.
1: Stimmt, so eine Entenpfeife. Das war Schokoladenriegel-Werbung?
2: Ja, ich glaube, das war der rote.
1: Hm. Okay. So, mal sehen. 1500 Meter, das ist ja 1,5 Kilometer.
2: Mhm.
1: Ja,
2: dann. Und bisher geht's nur geradeaus.
1: Stark.

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0: die ersten Eindrücke hier vom Steg. Also je weiter man rauskommt, desto ruhiger wird es natürlich. Man hört noch ein bisschen Straße.
1: Aber nur so ganz weit entfernt.
0: Ganz weit entfernt. Hier steht mitten im Moor eine Birke. Ansonsten links und rechts. Ja, so typische,
1: Schilf,
0: typische Moorlandschaft. Es sind tatsächlich auch schon recht viele Menschen unterwegs.
1: Ja, aber die meiste laufen mit uns rauswärts.
0: Ja, das stimmt.
1: Also es sind nur die mit Kamera, die schon wieder zurücklaufen. Die sind wahrscheinlich seit heute Morgen um 5 hier schon draußen.
0: Die Stimmung ist so ein bisschen mystisch. Es ist ein richtig toller Zeitpunkt, weil es ist noch ein bisschen neblig. Die Sonne steht so ein bisschen vernebelt drüber, leuchtet hinter uns die Stadt an. Noch etwas längere Schatten.
1: So weiter oben ist der Himmel aber schon ganz blau.
0: Ja, oh, das ist toll.
1: Schön.
0: Also wir hätten es nicht besser treffen können. Gut, dass wir es nicht gestern schon gemacht haben.
1: Stimmt eigentlich. Gestern wäre bestimmt auch viel mehr los gewesen.
0: Richtig.
1: Nachmittags.
0: Wir sind ja mit unserem Wohnmobil nach Bad Buchau gefahren und wollten eigentlich dann hier schon Action machen. Haben es aber nicht geschafft, weil wir hatten ja Sendungsvorbereitung und Technikaufbau und alles Mögliche. Oh ja. Guten Tag. Und
1: der hat ja auch eine Kamera.
0: Ah, genau. Und deswegen haben wir das verschoben auf den nächsten Tag, also auf heute. Und laufen quasi morgens hier über diesen Federseesteg. Guck mal, da hinten sind schon wieder...
1: Sozusagen Frühsport.
0: Frühsport. Da hinten sind schon wieder... Oh, die küssen sich. Ganz viele mit riesen Kameras.
1: Apropos Frühsport, für alle Nordic Walking-Gänger, es ist nicht zu empfehlen, den Steg mit Stöcken zu gehen. Der hat viel zu viele Spalten.
0: Ja.
1: Zwischen den Balken.
0: Spalten zwischen den Balken.
1: Ja, guck, die haben Ferngläser dabei.
0: Ah, Mensch, wir sind ja auch wieder super vorbereitet.
1: Wir müssen weitsichtig sein.
0: Dafür haben wir ein Wohnmobil.
1: Ja, und sind die Einzigen, die so viel labern übrigens.
0: Ja, dabei hieß es doch, man soll hier ruhig sein, gell?
1: Ja.
0: Na gut.
1: Müssen wir den nächsten Take in Flüsterton machen.
0: Ja, wir machen jetzt weiter ein bisschen mit Musik. Wir hören uns aber gleich wieder.

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0: 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Schön, dass ihr noch dabei seid hier auf Radio Sano FM bei unserer Wohnmobiltour mit Abschweifen. Und wir sind jetzt vom Weg abgeschwiffen, Öhrchen, auf der Hälfte ungefähr. Da konnte man links in so einen Stichweg rein und da ist eine kleine Wetterschutzhütte.
1: Ja, so eine Zwischenplattform, weil vorne öffnet sich ja dann wahrscheinlich der See. Wir haben es noch nicht gesehen, wir waren noch nicht ganz vorne. Und in der Mitte hat man dann wie so einen Zufluss.
0: Ja.
1: Und da ist mittendrin diese Plattform.
0: Richtig.
1: Da mit Fernglas.
0: Mit Fernglas. Da kann man ein paar Treppen hochlaufen und dann kann man schon mal ein bisschen was erkennen. Den kleinen Fluss, ich habe Enten gesehen, ich habe
1: Schwäne.
0: Schwäne, eine Blässe, ein Blässhuhn.
1: Und Seerosen.
0: Oh ja.
1: Ich wusste nicht, dass die so riesige Wurzelteile haben.
0: So Anaconda-mäßig, gell?
1: Ja.
0: Das war schon ein bisschen erschreckend. Aber geblüht haben sie nicht, gell?
1: Nee, es waren auch ganz wenig Blätter. Ich habe überlegt, ob sie die jetzt weggemacht haben. Aber eigentlich macht man immer nichts weg.
0: Du meinst, hier kommt jemand her?
1: Und gärtnert.
0: Und gärtnert die Seerosen.
1: Vielleicht war es denen zu warm.
0: Wusstest du, dass das die gefährlichste Pflanze der Welt ist?
1: Eine Seerose?
0: Ja.
1: Weil sie die Oberfläche so abdichtet, dass du nie wieder rauskommst?
0: Nee.
1: Wenn du drunter tauchst?
0: Genau, wenn man unter einer Seerose, kannst du keine 5 Minuten bleiben.
1: Ah.
0: Ja. Dann bist du tot. Das war schon.
1: Der war.
0: Für die Uhrzeit.
1: Ja. Ja, der war. Also dafür, dass es kein Podcast ist hier.
0: Ja. Schön.
1: Falls ihr mehr Podcast hören wollt, jeden Montag 19 bis 22 Uhr ja. Auf Sun FM.
0: Genau. Gleicher Sender, nur anderer Tag, andere Uhrzeit. Da schweifen wir noch ein bisschen mehr ab. Aber es ist wirklich beeindruckend. Müsste noch ein bisschen mehr dampfen. Das wäre toll.
1: Noch mehr. Ja, da hättest du noch mal eine Stunde früher kommen müssen vielleicht. Wobei, dann wäre die Sonne ja noch nicht.
0: Es ist mild. Man weiß nicht so genau, ob es jetzt warm ist oder nicht. In der Sonne geht's eigentlich.
1: Ja, in der Sonne wird es recht schnell warm.
0: Dann lass uns mal noch bis zum Ende laufen und dann schauen wir mal, ob es da noch was zu berichten gibt. Und ihr lasst euch jetzt noch ein bisschen berieseln mit guter Musik auf Sunray FM.

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1: 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Und kaum ist das Lied zu Ende, sind wir auch am Ende des Steges angelangt. Wahnsinns Anmoderation, oder? Was sagst du, Öhrchen?
2: Hammer.
1: Hammer. Hier bei Pudding mit Ohren, Abschweifen im Wohnmobil. Und wir sind jetzt tatsächlich am Ende des Steges angekommen. Und hier, guck mal, da drüben ist ein Entenkindergarten.
2: Ja, da drüben ist ein Möwenkindergarten.
1: Stimmt.
2: Da sitzen nur Möwen.
1: Hier sind so kleine schwimmende Gehege, möchte ich fast sagen, irgendwie.
2: Mit so künstliche Schwimminseln.
1: Umzäunt mit einem Brett, wo man hochlaufen kann, also als Ente. Und da drin ist irgendwie ein bisschen Gestrüpp. Sieht wirklich aus wie ein Kindergarten.
2: Ja, aber guck, der Möwenkindergarten ist anders angelegt. Der sieht bisher aus wie so ein Hamsterkäfig.
1: Ja, stimmt.
2: Da sind so Röhren drin.
1: Ansonsten sieht es auch aus wie ein großes Buffet. Hier schwimmen ganz viele Schwäne, Enten.
2: Ja, wir haben die, glaube ich, gerade alle beim Frühstück erwischt.
1: Möwen.
2: Also es sind hier wirklich so auf einen Blick 30, 40 Schwäne.
1: Ja, guck mal, der hat ganz lässig seinen linken Fuß so irgendwie rausgestreckt, während er schwimmt. Ganz großartig. Man sieht von hier aus ein paar Städte oder ein paar Ortschaften. Da drüben sieht man den Bussen, höchster Berg Oberschwabens mit seiner Wallfahrtskirche. Hinter uns sieht man noch Bad Buchau auf jeden Fall. Kirche von Bad Buchau und ein paar Windräder. Und die meisten Besucher, die kommen gar nicht bis hierher, habe ich das Gefühl.
2: Nee, verstehe irgendwie gar nicht. Anscheinend ist es im Schilf interessanter als hier draußen. Ich finde es jetzt persönlich hier draußen, diese Weite, finde ich super angenehm.
1: Also ihr könnt euch das jetzt nicht so vorstellen wie so ein glatter, gespiegelter See, sondern es ist immer noch irgendwie tümpelhaft.
2: Ja, also es ist wie ein Riesentümpel.
1: Ja, Seerosen gibt es auch noch und Anaconda-mäßige Wurzeln.
2: Ja, aber das ist voll praktisch. Da sitzen nämlich die Vögel drauf und putzen sich.
1: Sehr, sehr schön. 5 Sterne für den Federsee-Steg, inklusive Federsee und den Ausblick, die Ruhe, die Natur.
2: 10 Sterne für die Schwäne.
1: Oh, guck mal, der hat sich jetzt gerade gereckt. Ja, klar.
2: Wenn ja, man die kleine Ente da, die macht die ganze Zeit Alarm.
1: Gut, ich würde vorschlagen, wir hören noch ein bisschen Musik und dann hören wir uns im Wackelwald wieder. Was sagst du davon?
2: Schwan wackelt schon. Wackelwald, wir kommen.

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1: Wir sind jetzt kurz vor dem Wackelwald. Kannst du mir dazu schon was erzählen?
2: Ja, lieber Peter.
1: Wunderbar.
2: Ja, wir haben hier nämlich gerade so die Infotafel gefunden. Da wird das Ding sogar ganz nett Wackelwäldle genannt.
1: Oh. Na,
2: wir sind ja mit da im Schwabeländle. Und das Gelände von dem Weiher, das wurde zu Zeiten des Stifts durch einen aufgeworfenen Damm abgegrenzt und noch bis in unser Jahrhundert hinein alljährlich im Winter über den Mühlbach geflutet. Das Eis wurde da rausgebrochen und auf große flache Schlitter dann in der Eiskeller von der Stiftsbrauerei gebracht.
1: Was machen die damit?
2: Ja, die haben damit das Bier gekühlt.
1: Nein.
2: Über die Sommermonate. Also die haben im Winter dann das Eis abgebaut und im Sommer damit das Eis gekühlt.
1: Das Eis gekühlt.
2: Das Bier gekühlt.
1: Das Bier, Gott sei Dank.
2: Coole Konstruktion, oder?
1: Ja.
2: Eigentlich, dass sowas funktioniert. Wie das Ganze, warum das so wackelt, ne? Also der Untergrund, der besteht wie das gesamte Federseemoor aus weiche Sedimente, die sich im Federsee während vieler Jahrtausende abgelagert haben und nur eine etwa 20 cm dicke Schicht ineinander verfilzter Pflanzenwurzeln macht den Boden begehbar. Der Boden schwankt bei jedem Schritt und die Schwingungen werden sogar auf die Bäume übertragen. Sie können also tatsächlich die Bäume wackeln lassen.
1: Das möchte ich jetzt aber mal sehen.
2: Das müssen wir jetzt auf jeden Fall mal austesten. Ja, in der Zwischenzeit ist der Eisweiher kein Eislieferant mehr. Deswegen wurde er mit Fichte aufgeforstet. Und reine Fichtebestände sind jedoch nicht an Moorstandorte angepasst und deshalb anfällig gegen Krankheiten und Schädlinge. Inzwischen lässt man der Natur eher ihren freien Lauf. Und nach dem Umstürzen der Fichten siedelt sich ein den Untergrundverhältnissen angepasster Mischwald an, der ein interessanter, vielfältiger Lebensraum für viele Tiere ist. Insbesondere die abgestorbenen Bäume bieten vielen spezialisierten Arten Nahrung und Unterschlupf.
1: Also
2: na, dann gucken wir mal, ob wir die spezialisierten Arten auch noch finden.
1: Ja, Mischwald finde ich sowieso besser.
2: Mischwald,
1: ja.
2: Viel besser, gell?
1: Geil.
2: Okay.
1: Sehr schön. Dann hört noch ein bisschen Musik und wir gehen mal in den Wackelwald rein.

0: So, wir haben es reingeschafft in den Wackelwald.
1: Mal gucken, ob wir auch wieder rauskommen.
0: Die Herausforderung war, dass es wahrscheinlich in den letzten Tagen so viel geregnet hat, dass der ganze Weg eher einem Kneippbecken ähnelt.
1: Also Einlass war nur ohne Schuhe oder mit Gummistiefel.
0: Ja.
1: Weil knöchelhoch das Wasser hier im Moor steht. Und verrückt. Man lässt die Schuhe am besten auch gleich aus, weil es kommen hier alle paar Meter wieder Pfützen auf dem matschigen Untergrund.
0: Und das Gute ist, dass ihr im Radio seid, weil auf der Kamera konnte man nicht wirklich sehen, wie es wackelt.
1: Nee, also es wackelt in Wirklichkeit krasser, als man es filmen kann. So. Der Effekt haben wir so nicht perfekt eingefangen.
0: Nee, konnte man nicht einfangen.
1: Aber ist auf jeden Fall ein Erlebnis. Und guck mal, wie schön das hier aussieht. Wie so verwunschene Feenlandschaft.
0: Ja.
1: Ich glaube, hier haben sie Herr der Ringe gedreht.
0: Ich glaube auch. Und guck mal, es wackelt doch noch.
1: Es wackelt hier alles. Also es wackelt auch wirklich sehr leicht eigentlich. Man merkt es wirklich schon beim Gehen.
0: Ja, mit jeder Schritt federt. Ja. Meinst du, das hat irgendwie...
1: Ist total gesund, auch hier zu gehen für die Gelenke.
0: Meinst du,
1: ich gehe nur noch hier.
0: Der Name Federsee hat vielleicht irgendwas damit zu tun, dass es
1: nicht federt? Ach so, weil es federt?
0: Mhm.
1: Die Idee kam ich gar nicht. Ich dachte, das liegt an den Schwanerfedern, die da überall auf dem Wasser sind.
0: Ah, das könnte auch sein.
1: Keine Ahnung. Guck mal, ein Pool.
0: Jawohl, ein Pool und...
1: Mit Sonnenliege.
0: Sonnenliege, mitten im Wackelwald. Sehr schön. Also,
1: wir
0: sprechen euch hier eine Empfehlung aus. Entweder nehmt ihr Gummistiefel mit oder ihr seid hart genug, um eure Schuhe auszuziehen und die Socken.
1: Aber dann, es geht auch voll gut. Es ist angenehmes Kneipen, ne? Manchmal sind die Pfützen warm.
0: Genau, pisswarm und manchmal sind sie schön.
1: Es ist so wechselbadmäßig. Ah.
0: Herrlich. Das Gestöhne ist übrigens...
1: Entschuldigung, ich habe die Liege erklommen.
0: Ja. Was ich Öhrchen jetzt hier hingelegt habe, mitten in die Sonne. Herrlich. Schön, dass wir das erleben durften und euch mitnehmen konnten.
1: Hier könnt ihr bleiben.
0: Dann sagen wir jetzt Tschüss, oder?
1: Ja, würde sagen, für heute.
0: Für heute war es das. Morgen könnt ihr uns woanders erspähen.
1: Entdecken. Mal gucken, wo es uns hin verschlägt. Wir sind noch unschlüssig, was wir genau anstellen. Aber wir werden was anstellen.
0: Und ihr werdet live dabei sein. Nee, nicht live.
1: Nein.
0: Nein, aber ihr werdet dabei sein.
1: Wir nehmen euch mit.
0: Dann wünschen wir noch einen schönen Tag. Wir hören uns morgen wieder.
1: Bis dann. Tschüss.
0: Tschüss.

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2: Heute sind wir im Donautal. In Tiergarten sind wir gerade angekommen mit unserem Wohnmobil. Und hier gibt es die Ölfreunde. Aber dir sagt es mehr als mir.
1: Ja, ich habe schon mal von dem gehört. Der war ganz jung, also angefangen hat, Öl zu pressen.
2: Okay.
1: Und hat daraus jetzt eine Firma gemacht.
2: Und die besuchen wir jetzt mal.
1: Ja, die machen ganz leckere Naturöle.
2: Was zum Beispiel? Auch Leinöl?
1: Bestimmt.
2: Vielleicht haben wir was für unsere Kartoffeln heute Abend.
1: Ja.
2: Ah, toll.
1: Einen leckeren Salat machen.
2: Das Wetter ist wieder bombastisch. Es sind, glaube ich, 27 Grad.
1: Mir brennt voll auf den Rücken.
2: Und hier rechts neben uns ist die Donau und aber auch die Strecke zwischen Sigmaringen und Tuttlingen.
1: Und bisher ganz viele Bären.
2: Und ganz viele Bären. Und bisher aber noch kein Zug vorbeigekommen. Diese Bären sehen aber wirklich giftig aus.
1: Das gucke ich jetzt, ob das Blaubeeren sind.
2: Ja, man kann das ja alles googeln heutzutage. Und wenn wir damit fertig sind, dann gehen wir mal zu den Ölfreunden rein. Bis dahin könnt ihr euch noch dieses Lied hier anhören.

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1: Ich bin's, Paul. Steht hier ganz groß dran, Deutschlands jüngster Ölmüller. Und dann noch, wusstet ihr, dass ich die Rohstoffe für meine Produkte alle von Landwirten bei mir um die Ecke beziehe?
2: So waren nämlich lange Transportwege für Miede und man unterstützt gemeinsam die Landwirtschaft in unserer Region.
1: Ja. Wir sind jetzt hier in so einem...
2: Wird das hier angepriesen.
1: In einem, was ist das, Werksverkauf?
2: Hofladen.
1: Hofladen?
2: Ja, und hier gibt es gefühlt zig verschiedene Öle.
1: Regale voller Öle und sehr interessante Öle. Können wir mal durchgehen hier. Da steht zum Beispiel ein Leindotterfreund.
2: Butterrips, Finkensamen, Gelkensaat, Hüttentüt. Du verstehst nur Bahnhof. Ach ja. So, es war Absicht. Dann Achtung, Achtung, denn du stehst nicht auf dem falschen Gleis, sondern wirst von den Kelten abgeholt.
1: Oh, so. Steht das da drauf?
2: Ja.
1: Krass, ist ja witzig gemacht. Dann haben wir hier den Rapsfreund, den Kräuterfreund, den Bruschetta, oder heißt es Bruschetta?
2: Bruschetta.
1: Bruschetta-Freund, den Knobi-Freund, den Chili-Freund, den Pasta-Freund, den Barbecue-Freund.
2: Es gibt auch Himmel und Hülle. Hülle.
1: Hülle, was? Und ein Dreierpack. Trio in Fernöle.
2: Also auch viel Wortspiel hier. Guck hier, hätten wir auch Marmelade kaufen können.
1: Und schau, da drüben ist gerade eine Führung. Der erzählt irgendwas.
2: Ja, hätten wir uns anmelden sollen. Wir könnten nur eine Wurst mitnehmen. Zu den Kartoffeln heute Abend.

0: Hast du gesehen, wenn man hier durch diese Scheibe schaut und bei der Führung mal zuguckt, da steht so eine Ölpresse?
1: Ja, das sieht voll lustig aus.
0: Da kommt also da das frisch gepresste Öl tatsächlich raus und an der Seite
1: kommt die Restwurst von den Saaten.
0: Das ist wirklich eine kleine, wie so eine Beefy kam da raus.
1: Schade, wir sind leider unangekündigt vorbeikommen.
0: Ja.
1: Deshalb konnten wir uns da jetzt auch nicht einfach in so Führung mit reinhacken oder so.
0: Aber gekauft haben wir trotzdem was an diesem Selbstbedienungsterminal.
1: Ja, ich habe hier geshoppt. Ich habe ein Tütchen voll mit drei sehr leckeren Ölen.
0: Aber man konnte ganz großartig da bezahlen, bar oder mit Karte oder sonst was. Und man wurde angeleitet von einem Monitor deiner weiblichen Stimme.
1: Echt, war die weiblich?
0: Die war weiblich.
1: Das magst du dir wieder.
0: Es tut mir leid. Und das Ganze ist hier eigentlich in einem alten Bahnhof.
1: Ja, und schon hätten wir die Verbindung wieder hergestellt zu dir.
0: Richtig. Hinter uns ist immer noch die Eisenbahnstrecke.
1: Ja, und es ist 5:12.
0: Oh ja.
1: Auf der Uhr.
0: Auf dieser Uhr ist es 5:12.
1: Und hier scheint immer 5:12 zu sein.
0: Lass uns doch einfach mal wieder zurückgehen, weil wir wollen ja heute noch mehr erleben. Spiel mal ein Lied ab.
1: Läuft.

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3: Unsere Wohnmobiltour führt uns heute nach Beuron. Das ist so richtig schön idyllisch im Donautal. Ringsum sind scharfkantige Kalkfelsenwände.
1: Mitten im Wald.
3: Und das Witzige ist, wir haben einen Stellplatz hier für unser Wohnmobil.
1: Unterhalb vom Kloster.
3: Unterhalb vom Kloster in der Nähe einer krassen historischen Brücke. Da sind wir jetzt mal kurz hingelaufen. Man könnte sie von unserem Wohnmobilfenster sogar fast schon sehen. Sie überspannt hier die Donau. Hier steht was zur Geschichte dieser Brücke. Nämlich
1: lies mal vor.
3: Die Donaubrücke bei der Benediktinerabtei Beuron ist ein besonderes, eindrucksvolles Beispiel für eine besondere Epoche des Brückenbaus, Öhrchen. Ja? Die langgezogene, gedeckte Holzbrücke spannt sich hier über die Donau. Sie ist harmonisch in die Landschaft des Tals eingefügt.
1: Einst war dieser Typus im ganzen Alpen- und Voralpenraum weit verbreitet. Für die älteste noch erhaltene Brücke dieser Art, die Kapellbrücke in Luzern, steht das Baudatum 1333 fest. Die berühmteste, die Brenta-Brücke in Bassano del Grappa, geht auf ein Modell Andrea Palladius von 1569 zurück. Das Dach hatte wohl immer die Aufgabe, das konstruktionsbedingt hochstehende hölzerne Tragwerk vor der Witterung zu schützen.
3: Ja, ganz genau. Wir stehen hier nämlich mittendrin in dieser Brücke und es ist eigentlich ein Haus, was über die Donau geht.
1: Ja, das sieht so ein bisschen aus wie so Scheune, ne?
3: Ja.
1: So sehr, sehr stabil aber.
3: Fachwerk und außen Schindeln dran und so weiter. Schon seit Mitte des 16. Jahrhunderts ist der Donauübergang bei Beuron urkundlich belegt, als 1799 wieder einmal ein Hochwasser die alte Brücke zerstört hatte, ließ 1801 der Prälat Dominik Meyer das jetzige Bauwerk errichten. Die Benutzung, hier steht wirklich Benutzung.
1: Das heißt Benutzung ja, eigentlich, oder?
3: Ja, war auch noch im 19. Jahrhundert gebührenpflichtig, wie das Faskimile.
1: Faskimile, ich weiß es nicht.
3: Faskimile, ja. Einer Tafel von 1830 am nordseitigen Eingang mit dem sorgsam gestaffelten Brückengeldtarif zeigt.
1: Bis 1975 musste die Brücke auch dem Autoverkehr dienen. Deshalb wurde 1953 an ihrer Westseite ein Fußgängersteg angebaut. 1976 erfolgte eine grundlegende Instandsetzung. Seither ist die Brücke nur noch für Fußgänger zugelassen.
3: Ja, besser so. Gott sei Dank.
1: Überleg mal, guck mal, die fahren ja die Dinger hier ab.
3: Das möchte ich nicht, ja. Wie breit ist denn die? Guck mal, hier steht, die ist 4,20 Meter breit und hat eine erstaunliche Länge von 73 Metern. Okay, ein fast 6 Meter breiter, mächtiger Pfeiler aus Kalksteinquadern stützt diese Brücke in der Mitte. Den beiden symmetrischen Brückenhälften liegt das gleiche Konstruktionsprinzip zugrunde. Es ist also eine komplizierte Kombination von drei doppelten Hängewerken, zusätzlich abgestützt durch Streben nach Art eines Sprengwerks.
1: Hey, hey, hey.
3: Also kompliziert. Sehr kompliziert und aufwendig. Ja, lass uns doch mal komplett durchgehen und ich möchte mal diese gestaffelte Tafel mit dem Brückenentgelt sehen.

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1: Guck mal, Öhrchen, hier haben wir noch so eine alte Tafel. Kannst du das entziffern? Ich kann das ganz schwer lesen.
2: Geht so. Also wirklich, das Altdeutsch bin ich auch nicht mächtig, aber es geht einigermaßen.
1: Dann probier mal. Vielleicht ist es interessant, auch für unsere Zuhörer.
2: Mensch, also hier war auf jeden Fall für Kälber, Schafe, Schweine, war zwei Heller verwendet.
1: Ach so.
2: Pferde, ledig oder beritten, vier Heller.
1: Dann ist das eine Zollbrücke.
2: Das ist das Brückengeld hier.
1: Das Brückengeld.
2: Genau, das
1: okay.
2: Zahlt man hier.
1: Und dann kann man rüber.
2: Wenn man nach Bayern rüber will. Aber es gibt auch Befreite hier. Zum Beispiel die Einwohner des Orts Beuron. Rücksichtlich aller derjenigen führen, welche sie auf ihren Gütern oder inner der Bann ihres Wohnorts vornehmen, auch in Hinsicht des auf die Weide getriebenen Viehs innerhalb des Ortbanns.
1: Eieiei.
2: Diejenigen Inländer, welche in vorkommenden Notfällen einen Arzt zu Pferd oder in einem Gefährte abholen.
1: Ah, in einem Gefährte.
2: In einem Gefährte.
1: Das klingt doch gut.
2: Ja, also dann darfst du hier kostenlos rüber. Gar nicht so einfach, vor allem, weil es die Sprache hat sich schon krass geändert eigentlich.
1: Ja.
2: Es ist übrigens von 23. April 1830.
1: Verrückt.
2: Also einfach mal fast 200 Jahre alt. Also das Ding ist nur Kopie, das hier hängt, muss
1: ja.
2: man ehrlichkeitshalber sagen. Aber die Sprache ist zumindest
1: gut.
2: So alt.
1: Dann machen wir mal Musik aus der heutigen Zeit und laufen in der Zeit mal zum Kloster rüber.

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1: Beuchen ist natürlich auch bekannt für sein Kloster.
2: Und auch hier finden wir eine kleine Infotafel dazu. Und da steht, die erste erhaltene Urkunde über das alte Kloster Beuron stammt aus dem Jahre 1097. Also 1097.
1: Das ist schon länger her, ne?
2: Das ist schon ein bisschen Weile her. In ihr bestätigt Papst Urban II. Die Gründung und nimmt sie in päpstlichen Schutz. Beuron war eines der ältesten Augustiner Chorherrenstifte Deutschlands und gehörte zur lateranensischen Augustinerkongregation.
1: Ich bin sehr froh, dass du das hier vorlesen musst.
2: Sehr gerne. Ich habe geübt. Kloster und Kirche standen von Anfang an unter dem Schutz des heiligen Martinus von Tours und der Gottesmutter.
1: Alles klar. Kann man diese Posaune gerade hören? Bedeutende Güter zwischen Donau, Neckar und Lauchert gehörten zum Besitz des Stifts. Im Dreißigjährigen Krieg wurde das Kloster fast vollständig zerstört. Doch die Stiftsherren beauftragten bereits 1694 Franz Bär mit dem Wiederaufbau des Ost- und Westflügels. Und in den Jahren 1732 bis 1738 ließen sie von Matthias Scharpf die Kirche neu bauen.
2: Die Säkularisation hob auch das Stift Beuron auf und übertrug es mit all seinen Besitzungen dem fürstlichen Hause von Hohenzollern-Sigmaringen. Das verlassene Kloster diente als Militärspital. Im Frieden verwandte man einen geringen Teil der Räume als Amtswohnungen.
1: Ich habe keine Ahnung, was du mir da gerade gesagt hast. Säkularation.
2: Säkularisation.
1: Ja, genau die.
2: Ja, das war die Zeit, wo man der Kirche alles weggenommen hat.
1: Ah, da lernt man mal richtig was bei
2: Primitoren. Da siehst du mal.
1: Nicht schlecht. Nach 60 Jahren, also am 6. Dezember 1862, ermöglichte die Stiftung der Fürstenwitwe Katharina von Hohenzollern den Neubeginn klösterlichen Lebens. Die Fürstin hatte in Rom ein paar Benediktiner kennengelernt und stellte ihnen die Klosteranlage zur Verfügung. Ja, die beiden Brüder waren Mönche der Abtei St. Paulus von den Mauern in Rom. Sie kehrten nach Deutschland zurück und gründeten das klösterliche Leben nach der Regel des heiligen Benedikt in Beuron. Am Pfingstsonntag 1863 begann das Chorgebet in der Klosterkirche.
2: Der Konvent blühte rasch auf, sodass die barocke Klosteranlage erweitert werden musste. Es entstanden der Refektoriumstrakt, der Gästeflügel, der Kleriker- und Bibliotheksbau.
1: Nach zahlreichen Tochtergründungen nannte man das Mutterkloster in Beuron Erzabtei und den Vater des Klosters Erzabt. Also Erzabtei und Erzabt. Ja, und das war jetzt aber ein schwieriger Text.
2: Findest du?
1: Ein bisschen. Dann lass uns hier noch ein bisschen rumwandern. Wir gucken uns das noch ein bisschen an, wie schön das hier eingebettet ist in diese Landschaft. Und bei euch.
2: Guck mal, steht da vorne einer?
1: Ein Kloster?
2: Nee, da steht da einer?
1: Ja, da steht einer.
2: Okay, gucken wir da hin.
1: Da gucken wir hin. Und ihr könnt jetzt noch ein bisschen Musik lauschen.

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1: 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Ah, jetzt haben wir gerade noch ein Orgelspiel erwischt.
2: Ihr hört im Hintergrund vielleicht die Kirchenglocke. Da war gerade Gottesdienstende.
1: Somit ist auch unsere Pudding-Sendung zu Ende. Abschweifen im Wohnmobil.
2: Da geht's auch mal zum Orgelspiel.
1: War ja ein toller Reim. Ja. Nee, für uns geht's jetzt eigentlich bloß noch in unseren Camper. Wir wollen jetzt noch...
2: Gibt's jetzt heute endlich die Kartoffeln?
1: Genau, wir wollen nämlich jetzt noch kochen.
2: Liebe Grüße an Susanne hiermit.
1: Schön Kartoffeln mit ihren Kartoffeln und unserem Quark. Oh, was ist denn das für ein Haus? Hier gibt es so viel zu entdecken. Mein Gott, ihr müsst einfach mal hier ins Donautal kommen, nach Beuron. Die ganze Donau entlang ist wunderschön einfach.
2: Einfach toll, ja.
1: Und wir haben einfach das beste Wetter hier.
2: Man müsste eigentlich gar nirgends anders hinfahren. Wir könnten einfach weiter der Donau entlang, gell?
1: Ganz genau. So denn, euch noch einen schönen Tag. Danke fürs Zuhören. Wir hören uns morgen wieder.
2: Bis dann. Tschüss.
1: Tschüss. Willkommen zu Pudding mit Ohren.
2: Abschweifen im Wohnmobil. 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